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1: Ja, da gibt's schon eine Menge zu singen über Johnny Cash. Hier ist Merle Haggard, The Old Oil Train. Und dann trinken wir Champagner auf den wunderschönen Tag heute.

Ja, da kommen wir so richtig in Stimmung. We're drinking champagne. Here's David Bromberg und seine Band und I'd like to sleep late in the morning.

David Bromberg und seine Band. Hier ist Marcel Dadi, ein toller Gitarrist, lebt leider nicht mehr. Milkshaker. Danach Johnny Cash, So Lonesome I Could Cry.

Ich glaube, das war so einer der ersten Country-Songs, die ich damals gehört habe. Johnny Cash, So Lonesome I Could Cry. Here's George Strait, Fools and All. Danach Joni Harms and You Don't Need to Knock. Danach Regent Choir and California Wine.

California Way, Reachin' Quiet. Hier ist Jack Green, ein Gospel-Song, und der heißt Highway to the Sky.

Highway to the Sky, Jack Green, und es ist schön, dass Sie da sind. Ja, wir genießen unsere Stunde oder unsere zwei Stunden hier bei countrymusic24.com, und hier ist Boxcar Willie und Willie Nelson, Song of Songs.

Ja, ohne Willie Nelson wäre das alles irgendwie, ja, gar nichts. Und sagen wir mal, einfach gar nichts. Hier ist The Union und Spargel, danach Red Sovine und ganz, ganz traurig wird's mit Little Rosa.

Ja, zum Weinen. Man hätte eigentlich weinen sollen. Ne? Das war Red Sofa and Little Rosa. Here's Barry P. Foley in the Crooked Road.

The Crooked Road und Harry P. Foley aus Deutschland, eine Amerikaner in Deutschland. Wenn Sie mal einen Wunsch haben, schreiben Sie mir an hermann.l.meyer@freenet.de. Ich finde Ihren Song mit Sicherheit und spiele ihn, klar. Hier ist Klaus Michel, ein Gitarrist aus dem Ruhrpott, und hier ist ein Song mit Martin Huch an der Steel Guitar und Fax Du.

Das war Red Jenkins aus Schweden mit Run Rabbit Run. Und hier hören Sie countrymusic24.com und ich bin wieder da in der zweiten Stunde. Und hier ist Hermann Lammers bei Running Bear mit Buddy Emmons. Was schön.

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Ja, eine ganz tolle Version von Running Bear, Hermann Lammersmeyer. Hier ist Homer Joy aus Kalifornien. I'm not drinking enough. Ja, das glaubt man ja gar nicht. Danach Libby Koch und Houston.

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1: Ja, das war fast live. Libby Koch und Houston. Hier ist Charlie Pride, I'm Tired. Dann Dan McCoy, kennen wir sicherlich von Clay Blaker. Trouble Comes Knocking. Und dann David Frizzell und Johnny Rodriguez und Warm Spanish Wine.

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1: Warm Spanish wine, David Frizzell und Johnny Rodriguez. Hier ist Hermann Lammersmeyer und zwar auf ganz besonderen Wunsch für Ute aus Shortens, Should I Fight Back Again. Jimmy Day hat diesen Song geschrieben und Mary Ann Price singt mit im Chor. Und dann haben wir noch Jimmy Day und Buddy Emmons. Ja, mehr geht gar nicht. Should I Fight Back Again, Hermann Lammersmeyer.

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Hermann Lammersmeyer. Jetzt ist Todd Fridge angesagt mit Texas Girl, danach Gary Nichols und Listen to Willie. Ja, hören wir mal, was Willie sagt, und dann Ryan Sinclair und Gasoline in the Morning.

Gasoline in the Morning, das war Ryan Sinclair und Fats Kaplan an der Steelgitarre. Hier ist ein Song für alle Lynn Anderson-Fans. Snowbird, danach Waylon Jennings, I Hate to Be Searching und dann haben wir die Roland White Band und die singt über einen Sonntag im Blue West Style.

Die Roland White Band. Hier ist also auch für Gerd Jansen in Aschendorf. Ganz, ganz viele Grüße hier vom Drosselweg in die, ich weiß gar nicht, wie das Straße heißt. George Strait, I Cross My Heart.

Superkicker and the Emsland Hillbillies mit Hans Schleinige und Hermann Lammersmeier an der Stil und Mundharmonika. Hier ist John Prine und Mac Wiseman und die führen uns nach Saginaw, Michigan und Lloyd Green spielt die Stil.

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1: Lloyd Green an der Steady-Gitarre immer noch zu finden im Studio in Nashville. Hier bei John, Brian und Mac Wiseman. So, ich schaue auf die alte Uhr da oben an der Wand. Hey, die Sendung ist fast vorbei. Schön war es mit Ihnen und das machen wir sicherlich ganz, ganz bald wieder. Hier ist George Jones und Busted, ein Song. Da hat er selber nie einen Riesenhit mit gehabt, aber er liebt ihn einfach. George Jones und bye bye und bleiben Sie brave Menschen. Tschüss.

Auch beim morgigen 28 Grad gibt es eine neue Ausgabe von Quincy's Classic Country Show. Mein Name ist Jürgen Jakzettis, herzlich willkommen. Und hier ist Pretty Miss Norma Jean, Here We Go Again.

Keine zwei Minuten für Norma Jean, Here We Go Again. Auch heute sind wieder einige Songs dabei, selten gehörtes oder vielleicht auch nie gehörtes, wie zum Beispiel Bob Marshall, 52 Fort Lady.

Bob Marshall war das 52 Ford Lady. Genauso bekannt wie Bob Marshall ist Liz Lindell. Kein Mensch kennt sie. Hier ist sie mit Urban Cowgirl.

Marley's Ghost nennt sich diese Formation und der Song hieß Wake Up Mama. 2020 brachte Becky Buller ihr Album Distance and Time auf den Markt und von dieser CD gibt es jetzt The Ride.

0: Becky Buller war das The Ride von ihrem Album Distance and Time. Hank Thompson haben wir jetzt mit Dear Oki.
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Hank Thompson war das, Dear Oaky. My bucket's got a hole in it, das könnte man übersetzen mit ein Loch ist im Eimer oder so ähnlich. Hier ist Hank Williams.

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1: Ein Loch ist im Eimer, ich kann kein Bier kaufen. Also ich kaufe mein Bier immer in Fernflaschen und nicht in Eimern. So, der nächste ist Eddie Marshall, der hat dieses ganze Problem nicht, denn sein Eimer ist inzwischen repariert. My bucket's been fixed.

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1: 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Da hat er ja Glück gehabt, der Eddie Marshall. Und jetzt greife ich nochmal zu das brandneue Album von Kina Samuels und Kina and the Fireflies, nennt sich das Ganze Good Old Music, und Good Old Music ist drauf Rockabilly und Country im Stil der 50er und 60er Jahre. Ein Album, das ich uneingeschränkt empfehlen kann. Solche Musik ist heute selten geworden. Hier ist Kina Samuelson von ihrer neuen CD Rules

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1: Shorty Masters war das Walking the Floor Over You. Weiter jetzt mit Mary John Wilkin, Barnstorming ist der Song und danach gibt es Justin McBride mit Too Late to Save the World. Es ist nie zu spät, würde ich mal sagen. Und anschließend kommt Loretta Lynn, I Know Him.

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0: Sie war eine der ganz Großen in der Country-Musikszene, Loretta Lynn, I Know How, zu finden auf dem Album Writes Them and Sings Them aus dem Jahre 1970. Wir kommen zu Jerry Lane. Hauptberuflich ist er Songwriter. Viele Künstler haben seine Lieder aufgenommen, zum Beispiel George Strait. Jerry Lane hat auch eine richtig gute Country-Stimme. Das hören wir uns jetzt mal an. Tear Joint.
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Wir hörten die Stimme von Bonnie Lou Beau-Wivel. Und jetzt gibt es zwei Songs zum Abkühlen. Habe ich extra rausgesucht für diese heißen Temperaturen heute. Bill Monroe, Out in the Cold World. Und anschließend Smiley Maxton, Give Me a Red Hot Mama and an Ice Cold Beer.

Charlie McCoy, Harpende, Keep on Harpen heißt das Ganze, und von dem Album The Nashville Hitman aus dem Jahre 1974. Von dem gleichen Album gibt es nochmal Charlie McCoy, diesmal als Sänger, Let Me Be There.

Christy Lane war das, Midnight Blues hieß das Ganze. Kunda Mulla Fella hört sich ziemlich australisch an, ist es auch, hier ist Doug McIntyre.

0: Country Music aus Australien, Caramella Fella, das war Doug McIntyre. Lefty Frizzell kommt jetzt mit einem Song aus dem Jahre 1959, er hat ihn öfter aufgenommen, hier ist eine Stereo-Version, Always Late With Your Kisses.
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Joss Street war das Lefty's Gone. Mit Lefty ist natürlich Lefty Frizzell gemeint, ein richtig trauriger Song. Brother Oswald und Charlie Collins waren Mitglieder in der Begleitband von Roy Ekers auf den Smoky Mountain Boys. Sie haben nicht nur dort in der Grand Ole Opry Musik gemacht, sondern auch im Vergnügungspark Opryland USA, und da sind die mir über den Weg gelaufen. Ich war ganz überrascht, als ich da um die Ecke bog und die beiden dort Musik machte. Ich habe natürlich gleich alle Platten von denen gekauft und signieren lassen, zum Beispiel auch die LP That's Country von 1975, und von diesem Album gibt es jetzt I Like Mountain Music.

Dirty West war das Catch the Wind von dem Album What I'm Cut Out to Be 1968 erschienen. 1992 erschien das Album Light Up the Night mit der Formation Bluegrass Breakdown. Bluegrass Breakdown stammt aus Berlin und die hören wir uns jetzt mal an mit dem Titelsong.

Man. Wir machen weiter mit Boone Creek. Boone Creek, das waren vier junge Männer, die sich in den 70er Jahren zusammengetan haben und gute Musik gemacht haben. Ihr erstes Album erschien 1977 und da hören wir gerne mal rein. Hier ist Gonna Settle Down, Boone Creek.

Boone Creek war das, Gonna Settle Down, und vielleicht haben Sie den Sänger erkannt, das war Ricky Skaggs, ganz genau. Louis Williams steht jetzt auf dem Programmzettel zusammen mit Red Sovine, Why Don't You Haul Off and Love Me.

Unverkennbar diese Stimme, Roger Miller, The Man Who Stayed in Monterey. Tammy Wynette kommt jetzt mit Broad Minded, anschließend hören wir Connie Stevens, You Win Again und danach kommt Peggy Sue, Love What You Got At Home.

Peggy Sue, ihre Stimme klingt ähnlich wie die ihrer Schwester Loretta Lynn, Love What You Get At Home. Band Mountain kommt jetzt mit Shouting on the Hill of Glory.

June Stearns war das mit dem Fiddle Diddle Pookie, was immer das auch heißen mag. Aber war ja schon ein ganz netter Song. So, wir kommen jetzt zu George Morgan. Genau heute vor 102 Jahren hat er das Licht der Welt erblickt. Wir hören ihn mit Lonesome Record.

Sein Name ist Bond, Eddie Bond, Love, Love, Love hieß der Song. Und als letztes haben wir heute noch Connie Smith, Living Without You. Vorher möchte ich mich aber bedanken, dass Sie dabei waren. Ich wünsche Ihnen einen Kühlschrank voller kalter Getränke. Sage bye bye, bis zum nächsten Mal.

Donnerstag, 18 Uhr. Willkommen zu Country Roads auf countrymusic24.com. Freuen Sie sich auf eine Stunde mit den besten Songs, den größten Stimmen und dem unverwechselbaren Sound der Country Music. Am Mikrofon für Sie Friedrich Conradi aus dem Sendestudio Ulm. Und jetzt Country Roads. Ja, einen wunderschönen guten Abend, liebe Hörer und Hörerinnen hier bei countrymusic24.com. Und am Mikrofon ist hier Friedrich aus dem Sendestudio in Ulm. An der Donau natürlich der Friedrich Conradi, nicht zu verwechseln mit dem anderen Friedrich. Genau, ja, und ich freue mich natürlich, dass ihr mit dabei seid bei der Sendung Country Roads. Heute Abend die zweite Ausgabe und natürlich mit Gepäck viel Country Music ist dabei, viele Neuvorstellungen habe ich auch dabei. Ja, und jetzt fangen wir mal an mit einem Mann, der ein legendärer Gitarrist ist aus Nashville, Tennessee. Und er ist Studiomusiker, hat auch schon eigene Musik aufgenommen und ist viel dort in den Studios unterwegs. Und natürlich geht es um den Brent Mason. Und natürlich ist er nicht alleine. Er ist nämlich mit dem Johnny Hillland unterwegs. Und da hören wir jetzt den Song I Saw the Light. Und natürlich, wenn ihr Musikwünsche habt oder Fragen habt, könnt ihr mir natürlich auch eine Mail ins Studio schicken unter countryroads@countrymusic24.com oder ihr geht auf unsere Webseite hier countrymusic.com und da geht ihr auf den Reiter Radio und da seht ihr dann das Team, das Programm oder natürlich auch die Wunschboxen. Ja, ich würde sagen, wir legen jetzt los. Ich wünsche euch ganz, ganz viel Spaß mit der Sendung Country Roads hier die nächste Stunde bei Country Music 24. Und wir starten gleich mal mit dem Brent Mason und dem Johnny Hillland. Bitteschön.

Johnny Hillland featuring Brent Mason mit dem Song I See the Light. Ja, und ihr hört die Sendung Country Roads hier bei countrymusic24.com. Und was ist es doch für ein legendärer Studiomusiker gewesen, der Brent Mason. Einfach perfekt, einfach toll. Und ich hoffe, euch geht's allen gut. Ja, und wir gehen jetzt zurück nach Deutschland. Und sicher kennt ihr alle die Band, die Spider-Murphy-Gang. Ja. Was hat Country mit Spider-Murphy-Gang zu tun? Ich kann es euch verraten. Und zwar folgendes. Die Spider-Murphy-Gang hat einen Song geschrieben damals. Und zwar Skandal im Sperrbezirk. Und dieser Song ist scheinbar so gut angekommen, dass es jemanden gab, der sich gedacht hat, komm, 2026, wir covern diese Version einfach und machen eine Country-Version draus. Ja, und das ist kein geringerer wie der Dirk Mavericks mit seiner Band und natürlich der Yendis, Skandal im Sperrbezirk. Und danach kommen wir zu ebenfalls einem großartigen Künstler, der auch schon seit einigen Jahrzehnten auf der Bühne steht. Man kann sagen, schon über 60 Jahre ist er auf der Bühne, hat über 40 Alben verkauft und ist einer der wenigen Europäer, der schon mit vielen Größen und Legenden wie zum Beispiel Johnny Cash gesungen hat, Dolly Parton, Billy Ray Cyrus und vielen, vielen weiteren großartigen Künstlern. Ja, es geht natürlich um den Tom Astor und der hat sein letztes Studioalbum rausgebracht im Jahr 2023. Das ist das Album Wieder da. Aber davor gab es eine Pause von 5 Jahren, das war 2018. Da hat er auch ein Studioalbum rausgebracht. Und zwar gegen den Strom. Und das war eigentlich immer schon sein Motto, dass er nicht mit dem Strom schwimmt, sondern gegen den Strom. Ja, und das hat er bis heute beibehalten. Und er hat viele Songs auch geschrieben für die Trucker. Zum Beispiel für Trucker-Festivals, Geiselwind und so weiter. Wie zum Beispiel den Song Radwechsel. Ja, und da geht es ja natürlich jetzt in einem Song um die braven Rebellen. Das war eine Revolution der 50er Jahre. Da kam dann auch so ein bisschen die Musik Elvis und so ein bisschen. Ja, wir hören natürlich den Tom Astor mit Brave Rebellen aus dem Album Gegen den Strom. Aber jetzt hören wir mal uns erstmal die Version an von Dirk Mavericks und Yendis, Skandal im Sperrbezirk. Viel, viel Spaß wünsche ich euch. Hier ist er. Am Mikrofon ihr Friedrich Konradi und das aus dem Sendestudio in Ulm. Bitteschön.

Ja, aus dem tollen Album Gegen den Strom. Das waren die braven Rebellen von Tom Astor, den Country-Sänger Deutschlands Nummer 1. Ihr hört countrymusic24.com mit eurem Friedrich Conradi am Mikrofon und die Sendung Country Roads heute, die Ausgabe Nummer 2. Und jetzt gibt es einen Song für die Männer, von Männern gesungen. Ja, von Männern aus dem hohen Norden gesungen. Es geht natürlich um die Gruppe Truckstop. Und die ist auch schon über 50 Jahre am Start. 1973 wurde sie gegründet, im März. Und natürlich haben sie einen Aushilfstrammer, der schon seit 50 Jahren eigentlich als Aushilfe dient. Und die Geschichte ist so, es hat alles begonnen in einer Hamburger Wohngemeinschaft und oben hat jemand gejatzt und die Gruppe Truckstop, also Cisco und Lucis, haben den gehört und haben halt gefragt, kannst du mal aushelfen, bis wir einen festen Trammer haben. Ja, und das hat sich bis heute so gehalten und ja, aber er macht es ganz, ganz toll. Natürlich geht es um den Teddy und jetzt hören wir mal eine Live-Version von dem Song Männer sind so live. Ja, und ich wünsche euch ganz, ganz viel Freude damit, mit diesem tollen Song.

0: Sehr.
1: Ja, das war die Gruppe Truckstop mit einer Live-Version von Männer sind so hier bei countrymusic24.com und am Mikrofon ist hier Friedrich Conradi und das bis um 19 Uhr, jawohl. Und wenn ihr Musikwünsche habt, geht auf unsere Webseite gerne auf www.countrymusic24.com und da findet ihr den Reiter Radio und da gibt es dann auch die Wunschboxen. Da klickt ihr einfach die passende Sendung an. In meinem Fall ist es die Sendung Country Roads. Oder ihr könnt eine Mail ins Studio schicken unter countryroads@countrymusic24.com. Jawohl. So, jetzt mal richtig. Also nicht viermal www. Und jetzt gibt's Musik, nämlich neue Musik. Vor 2 Wochen kam dieses neue Album Steges auf den Markt und zwar von der Gruppe Midland. Und da gibt es einen ganz tollen Song, der mir sehr, sehr gut gefällt. Und zwar On Day You Want heißt der tolle Song. Ja, und danach kommen wir zu einem ganz großartigen Künstler, der leider sich von der Bühne erst vor kurzem verabschiedete. Und zwar am 27. Juni gab er sein letztes Konzert in der Nissan-Halle in Nashville. Und zwar geht es um den sogenannten Mr. Alan Jackson. Ja, und er hat in einem Interview noch gesagt, er würde aber weiterhin ab und zu noch ins Studio gehen und neue Musik für uns produzieren. Nur halt, wie gesagt, aus gesundheitlichen Gründen etwas kürzer treten mit der Auftritten. Mr. Alan Jackson hat tatsächlich noch einen neuen Song aufgenommen vor ein paar Wochen. Und zwar heißt er Still Swan. Auch ein wunderbar toller Song. Alan Jackson mit Still Swan und davor gibt es hier natürlich den Midland mit On Day You Want und ich wünsche euch viel Freude damit.

war das. Und davor haben wir Midland gehört mit On Day You Want hier in der Sendung Country Roots. Jawohl. Und jetzt geht's weiter mit einem ganz neuen Lied. Und zwar mit einem Künstler, von dem ich eigentlich noch gar nicht so viel gehört habe, aber wo ich erst Musik bekommen habe. Und zwar auch ein Country-Sänger aus Deutschland. Es ist der Bernhard Hübner. Und er singt über einen Vogel. Ja, manchmal möchte ich ein kleiner Vogel sein. Und dann gibt es auch einen neuen Song, und zwar von einer modernen Country-Sängerin. Und zwar Son of Jolene heißt der Song. Ein moderner Country-Song, der im April 2026 erschienen ist von der aufstrebenden Künstlerin Bellas in Zusammenarbeit mit der Country-Legende Dolly Parton veröffentlicht wurde. Das Lied fungiert als clevere Fortsetzung von Dolly Partons Klassiker Jolene und erzählt die Geschichte aus der Sicht einer Frau, die sich in Jolenes Sohn verliebt und ihr Herz gebrochen bekommt. Was für ein trauriger Song. Der Track wurde von Bellas zusammen mit Dolly Parton, Dan Harrison und Tyler Bank geschrieben. Die Idee zu dem Song entstand, nachdem Bellas bei einer Tournee erfahren hatte, dass die Mutter ihres Vorgruppen-Ex tatsächlich Jolene hieß. Als Dolly Parton das Konzept hörte, war sie begeistert und bot an, selbst auf der Single mitzusingen. Ja, und genau diesen tollen Song hört man nach Bernhard Hübner. Manchmal möchte ich ein kleiner Vogelleben sein. Ja, und dann Bellas mit Dolly Parton und Son of Jolene.

Und mit Bellis zusammen haben sie diesen Song aufgenommen. Im April 2026, Son of Jolene, so gesagt, die Fortsetzung der großen Geschichte von den 70er Jahren. Der Song Jolene. Jawohl, und wir machen jetzt weiter mit Musik natürlich. Und zwar The Boss Hoss, eine Band aus Berlin. Und zusammen machen die Musik natürlich, den haben sie aufgenommen, 2025 mit einem Kinderchor und der Dion Warwick, so heißt die Künstlerin. Ja, und zusammen singen sie natürlich den Song What the World Needs Now is Love. Und dann kommen wir zu einem Mann, der kommt aus Sachsen-Anhalt und der tauscht den Bürostuhl mit den Stetson und der Gitarre aus und macht auch schon viele, viele Jahre Musik, unter anderem auch mit Musikerkollegen wie Tom Reno hat er schon zusammengesungen, zum Beispiel den Song Lass das mal die Cowboys machen oder natürlich auch Cowboys werden älter, singt er. Und es geht natürlich um keinen geringeren wie den Jens Dammann. Ich sag nur Easy Rider on the One, so heißt der Song. Und der ist aus dem Album Ab jetzt nur noch mit Hut. Aber jetzt erstmal hier. Zuerst Boss Hoss.

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Jens Dammann aus dem Album Ab jetzt nur noch mit Hut aus dem Jahre 2018. Das war natürlich Easy Rider on the One. Ja, und jetzt geht's mal ein bisschen ins Rheinland und er singt aber ein Lied von der Küste und zwar von Coast to Coast und das ist aus dem Jahre 2021, jawohl, und zwar Steve Garrett. Und danach kommen wir zu einem Song, den auch schon natürlich der Alan Jackson gesungen hat, gecovert hat. Aber original ist es unter dem Titel Mercury Boogie von dem Blumenmusiker Kesey Douglas und Robert Gendlis geschrieben und aufgenommen. Und das im Jahre 1948. Und ich habe mir gedacht, heute machen wir es mal ein bisschen eine schöne, leichte Blues-Session und Country-Session draus. Und zwar von Johnny Hillland nochmal. Den hatten wir am Anfang mit dem Brent Mason am Start. Und ja, hören wir uns jetzt dann natürlich den Mercury Blues. Aber davor gibt's From Coast to Coast, von Küste zu Küste mit Steve Garrett. Und ich wünsche euch viel Freude damit.

Ja, das war Johnny Hilland mit dem Mercury Blues. Und ich hoffe, ihr habt schön aufgedreht die Lautsprecher. Ja, und hier läuft jetzt Steve Thompson mit Good Night, Irene.

war Stevie Tombstone mit dem Song Good Night Irene. Ja, und jetzt habt ihr nochmal ganz gehört, weil vorhin gab es einen kleinen Verdrücker und da bitte ich da natürlich um Entschuldigung. Ja, ihr Lieben, das war sie, die zweite Ausgabe hier bei countrymusic24.com von der Sendung Country Roads aus dem Studio Ulm. Ihr Friedrich Konradi. Ja, und die nächste Ausgabe gibt es wieder in 14 Tagen. Und die Wiederholung, die könnt ihr natürlich am Samstag hören, den 4. Juli 2026. Und natürlich von 12 Uhr bis um 13 Uhr. Und hier geht es jetzt weiter mit Country Music. Und zwar unter dem Slogan 7 Days a Week Country Music. Jawohl. Und natürlich um 20 Uhr gibt es dann die Hilly Billy Rockhouse mit Gerd Station ist dasen. Und ich sage vielen, vielen Dank, dass ihr mit dabei wart. Wünsche euch allen einen wunderschönen Abend und natürlich einen guten Startmorgen ins Wochenende. Und allen, denen es nicht so gut geht, wünsche ich eine gute Besserung. Ja, und ich sage tschüss und ciao, bis zum nächsten Mal. Und verabschiede mich mit einem großartigen Künstler, nämlich mit dem Duane Eddie. Und er hat sich einen Song genommen von einem Pianisten, der auch schon für Elvis Presley natürlich gespielt hat, nämlich Floyd Grammer. Ja, und ich sage tschüss und ciao mit Last Date und sage bis zum nächsten Mal hier bei countrymusic24.com. Hier war euer Friedrich am Mikrofon. Und bitteschön.

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Die Jokers aus Belgien mit dem Chattanooga Choo-Choo aus dem Jahre 1965. Und damit herzlich willkommen im Hillbilly Rockhaus hier auf countrymusic24.com. Hier kommt die Gruppe Old Crow Medicine Show zusammen mit Ray Benson von Asleep at the Wheel mit dem Lincoln Highway, ganz neu aus ihrem Album Union Made. Und danach Charlie Marie aus ihrem Album Science mit Ponderosa Pine. Ich wünsche viel Spaß und gute Unterhaltung.

Open Up the Hunky Tonks von Kevin Carducci aus seiner neuen CD Easy Does It auf Fossil Records. Hier kommen die Soda Crackers aus ihrem gleichnamigen Album mit Texas Bell, anschließend Rockabilly aus Großbritannien von Daryl Heim und Graham Domini, Traveling Man stammt aus dem Album Studio Classics Volumen Nummer 6.

Alice Hugh Blue mit dem Kentucky Cowboy. Ihre neue CD Country Desire erscheint am 28. August. Es folgt die Gruppe American Aquarium mit Dollar General aus der CD No Ways to Lose. Anschließend die Turnpike Troubadours zusammen mit Sierra Hall. Feeling Good Again, das ist die Lieblingssingle von Robert Earl Keen Jr.

Grey and Green mit Mariposa aus dem Album Grey Delisle und Les Green. Hier kommt Nate Mackbinder mit Happy Ending. Seine CD Middle Scene erscheint bzw. erschien vorige Woche am 23.06. und am 26.06. erschien das Album Osak Shine von der Gruppe Sad Daddy, daraus der Titel Don't You Take My Dollar Bill.

Das war der Titelsong der neuen CD von Trevor M. Keith, We Drank From a Poisoned Well. Hier kommt die neue Single von Maverick Murphy, Beer Drinking, anschließend die Gruppe Texas High Road mit Honky Tonk About It, das ist ihre neue Single auf CD Tex Records.

herzlich willkommen hier bei countrymusic24.com. Mein Name ist Wölkchen aus dem Studio Berlin. Und ich präsentiere euch jeden zweiten Sonntag von 18 bis 20 Uhr die Independent Radio Show. Seid mit dabei, ich freue mich auf euch.

Caleb Sutton and the High Stakes mit Howdy Ma'am. Ja, das ist auch ihre neue Single. Wir kommen zu den Vandoliers. Die haben eine ganz neue EP auf dem Markt seit dem 5.6. auf 30 Tigers Records. Daraus hören wir den tollen Titel Together We Will Sink or Swim und danach geht es weiter mit den Musikwünschen der Woche.

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1: She'll Still Be Gone, ein Titel von Stonewall Jackson und gewünscht von unserem lieben Hörer Waldi. Der hat sich auch die nächsten Titel gewünscht. Wir sind bei den Musikwünschen angelangt. George Jones und Willie Nelson singen uns den tollen Titel I Gotta Get Drunk. Danach Amber Digby, Just Get Up and Close the Door. Und als Abschluss ein Titel aus 1961, gesungen von Hawkshaw Hawkins, Put a Nickel in the Jukebox.

Und schon sind wir bei den runden Geburtstagen angelangt. Am vergangenen Samstag feierte Little Roy Wiggins seinen 100. Geburtstag ganz oben im Hillbilly Heaven mit dem Titel Waikiki Wiggle aus dem Jahre 1964. Wir bleiben bei den Steel-Gitarristen, und zwar feierte Lloyd Maines seinen 75. Geburtstag am vergangenen Sonntag mit seinem Titel Eagle Number 65, danach Billy Storm mit einem seiner größten Hits, This Is The Night aus 1957, 1958, 1959, die Zeit. Billy Storm war sehr erfolgreich und er feierte am vergangenen Montag seinen 90. Geburtstag ganz oben im Hillbilly Heaven.

Ja, die Älteren von euch werden diesen Titel sicherlich erkannt haben. Das war ein alter Elvis Presley-Titel, auf Deutsch gesungen Moonshine Melody aus dem Jahre 1962, gesungen von Peter Alexander. Ja, und jetzt das tolle: Peter Alexander wäre am vergangenen Dienstag, also vorgestern, runde 100 Jahre alt geworden. Wir gratulieren ganz herzlich, nachträglich, ganz oben in den Hillbilly Heaven. Der nächste Künstler ist leider auch nicht mehr unter uns. Er hat Bob Dylan sehr beeinflusst. Ein Singer-Songwriter der frühen Art aus 1962 hören wir seinen großen Titel Hang Me, Oh Hang Me, Dave Van Wrong feierte vorgestern seinen 90. Geburtstag ganz oben in den ewigen Yachtgründen. Danach hören wir Michelle Wright mit Laidback Stone Cold aus 1996. Michelle feierte ihren 65. Geburtstag, und zwar gestern am Mittwoch, den 17. Juni.

Blue Bloop Day in der Version von Ian Matthews. Ganz herzliche Grüße gehen nach Berlin zu Christoph Deschner, der mich an Ian Matthews erinnerte. Wir machen hier weiter mit Neuerscheinungen. Die neue CD von Charlie Musselwhite erscheint am 31.07. auf New West Records mit dem Titel Blues Now, daraus vorab der Titel I'll Change My Style. Anschließend Ray Wiley Hubbard aus seiner neuen CD Real to Real for Real mit Dog or Wolf.

0: Ja, hallo, hier ist Klaus Adamaschek von der Gruppe Shire Green. 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

0: Fernie and Adamashek mit No Hitchhikers Anymore. Und das Tolle, es gibt eine neue CD von Tom, Fernie und Klaus Adamashek. The Sicilian Suite wird am 24.07. erscheinen. Dazu ein Veranstaltungshinweis. Die Gruppe Shire Green von Klaus Adamashek wird in Norddeutschland auftreten am 17.10. im Heimathaus Tweest. Wir kommen zu Emmylou Harris, die ist auf Abschiedstournee hier in Europa. Das letzte Konzert in Deutschland findet statt von Emmylou Harris am 6.9. in Monheim. Und wir hören die neue CD von Rodney Crowell. Sie wird begleitet von Emmylou Harris und Vera Lynn. Go Light a Candle aus der neuen CD Then Again.
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Tamri aus Neuseeland mit Southern Blood. Wir kommen zum Schluss der Sendung mit zwei Titeln aus dem neuen Kokomoyo Sampler. Black Phantom Rockers Volumen Nummer 4. Little Mac fängt an mit I Need Love und danach Mr. Party Time mit Aunt Susie. Und als Abschluss der Sendung Joey King mit Comeback Summertime. Und das stammt aus dem neuen Kokomoyo Sampler. Got to be some changes made. Mein Name ist Gerd Stassen. Ich möchte mich ganz herzlich fürs Zuhören bedanken. Die Wiederholung der heutigen Sendung erfolgt morgen am Freitag ab 11 Uhr. Und das nächste reguläre Hillbilly Rockhaus wie immer nächste Woche Donnerstag zur gewohnten Zeit um 20 Uhr. Ich wünsche allen jetzt schon ein wunderschönes Wochenende.

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